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Das Element der Bewegung, das Element der Erneuerung und Entwicklung wird durch Einzelne repräsentiert, durch Individualitäten.

Ideale. Güter. Die Polypenarme des Kapitalismus. Mit Verfallsprodukten angefüllte Zeit. Die Auslegung und die Dependenz.